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Greta Van Fleet, Saw You Stand.

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1: Im Studio Christian Haffmann. Betrüger verschicken zurzeit gefälschte SMS im Namen des Zweckverbands Kommunale Verkehrsüberwachung im Großraum Nürnberg. Darin werden Bürger zu Zahlungen aufgefordert über einen Link in der SMS. Der Zweckverband warnt jetzt davor, die SMS seien Phishing-Versuche, heißt es. Der Zweckverband verschicke grundsätzlich keine SMS, sondern kommuniziere per Post oder im Einzelfall per E-Mail. Tanken wird spürbar billiger und das schon nächste Woche. Bundestag und Bundesrat haben im Eilverfahren ein Gesetz durchgewunken, das von Oktober bis Ende Dezember Sprit günstiger machen soll.

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1: Im Studio Christian Haffmann. Betrüger verschicken zurzeit gefälschte SMS im Namen des Zweckverbands Kommunale Verkehrsüberwachung im Großraum Nürnberg. Darin werden Bürger zu Zahlungen aufgefordert über einen Link in der SMS. Der Zweckverband warnt jetzt davor, die SMS seien Phishing-Versuche, heißt es. Der Zweckverband verschicke grundsätzlich keine SMS, sondern kommuniziere per Post oder im Einzelfall per E-Mail. Tanken wird spürbar billiger und das schon nächste Woche. Bundestag und Bundesrat haben im Eilverfahren ein Gesetz durchgewunken, das von Oktober bis Ende Dezember Sprit günstiger machen soll. Rund 17 Cent weniger pro Liter Benzin und Diesel. Bundestrainer Jürgen Klopp will seine Spieler schonen und reist mit der Nationalmannschaft erst am Sonntag zum Spiel nach Augsburg. Grund ist eine bessere Regeneration. Statt wie geplant schon morgen dorthin zu fahren und zu übernachten, bleibt das Team bis zum Spieltag in Herzogenaurach. Soweit der Star-FM-Nachrichtenüberblick.
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Sein Fallen hat die richtige Medizin gefunden. Gute Musik. Neben The Gaslight Anthem ist er endlich auch wieder mit seiner Band Painkillers zu hören. Im September gibt's das neue Album und hier das Titelstück daraus in der StarFM Playlist. Brian Fallon and the Painkillers mit Not Bad for New Jersey.

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0: 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Im Studio Christian Haffmann. Betrüger verschicken zurzeit gefälschte SMS im Namen des Zweckverbands Kommunale Verkehrsüberwachung im Großraum Nürnberg. Darin werden Bürger zu Zahlungen aufgefordert über einen Link in der SMS. Der Zweckverband warnt jetzt davor, die SMS seien Phishing-Versuche, heißt es. Der Zweckverband verschicke grundsätzlich keine SMS, sondern kommuniziere per Post oder im Einzelfall per E-Mail. Tanken wird spürbar billiger und das schon nächste Woche. Bundestag und Bundesrat haben im Eilverfahren ein Gesetz durchgewunken, das von Oktober bis Ende Dezember Sprit günstiger machen soll. Rund 17 Cent weniger pro Liter Benzin und Diesel. Bundestrainer Jürgen Klopp will seine Spieler schonen und reist mit der Nationalmannschaft erst am Sonntag zum Spiel nach Augsburg. Grund ist eine bessere Regeneration. Statt wie geplant schon morgen dorthin zu fahren und zu übernachten, bleibt das Team bis zum Spieltag in Herzogenaurach. Soweit der Star-FM-Nachrichtenüberblick.
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3: Im Studio Julius Alexandrian. Immer wieder sind im Nürnberger Stadtteil Ziegelstein Autos zerkratzt worden, über mehrere Monate hinweg. Jetzt hat die Polizei einen Tatverdächtigen, einen 47-jährigen Mann. Er soll den Lack von diversen Autos mutwillig zerkratzt und einen Sachschaden von mehreren tausend Euro angerichtet haben. Vor allem um den Bereich der Marienbergstraße und der Ziegelsteinstraße. Ein Zusammenhang zu ähnlichen weiteren Taten wird noch geprüft. Die hohen Spritpreise machen auch gebrauchte Elektroautos teurer. Wegen der aktuellen Situation an den Zapfsäulen greifen die Menschen beim Gebrauchtkauf häufiger zum Stromer. Und das macht sich auch bei den Preisen bemerkbar. Von Mai bis August sind die Restwerte für dreijährige Stromer um 1,4 Prozentpunkte gestiegen, wie aus Daten des Marktbeobachters DAT hervorgeht. Gebrauchte Benziner und vor allem Diesel sind dafür günstiger geworden. In den USA mussten einige Megastars ihre Konzerte absagen. Die Ostküste erwartet an diesem Wochenende einen Sturm mit starkem Wind und viel Regen. Unter anderem wurde das Global Citizen Festival, das seit 2012 jedes Jahr im Central Park in New York stattfindet, zum ersten Mal in seiner Geschichte abgesagt. Stars wie Alicia Keys, Lauryn Hill und Lenny Kravitz wollten dort auftreten und sich für den Klimaschutz und gegen Armut einsetzen. Auch zwei geplante Konzerte von Popstar Ed Sheeran in Boston fallen aus.
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3: München oder die Rhein-Ruhr-Region? Wen schickt Deutschland ins Rennen um die Olympischen und Paralympischen Spiele 2036, 2040 oder 2044? Heute will der Deutsche Olympische Sportbund entscheiden. Finn Wiens berichtet.
4: München hat die Nase leicht vorn. Es konnte den Deutschen Olympischen Sportbund vor allem durch kurze Fahrzeiten im geplanten Konzept überzeugen. Für Köln-Rhein-Ruhr spricht das Ticketpotenzial und die Anzahl der möglichen Tageszuschauer durch den Ballungsraum in Nordrhein-Westfalen. Am frühen Nachmittag wird Bundespräsident Steinmeier in Baden-Baden verkünden, mit wem der DOSB in die internationale Bewerbungsphase geht. Auch Berlin wollte sich bewerben, hatte am Donnerstag aber kurzfristig zurückgezogen.
3: Soweit das Neueste aus dem Star FM News Center.
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The Props und Get Off.

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7: Im Studio Julius Alexandrian. Immer wieder sind im Nürnberger Stadtteil Ziegelstein Autos zerkratzt worden, über mehrere Monate hinweg. Jetzt hat die Polizei einen Tatverdächtigen, einen 47-jährigen Mann. Er soll den Lack von diversen Autos mutwillig zerkratzt und einen Sachschaden von mehreren tausend Euro angerichtet haben. Vor allem um den Bereich der Marienbergstraße und der Ziegelsteinstraße. Ein Zusammenhang zu ähnlichen weiteren Taten wird noch geprüft. Die hohen Spritpreise machen auch gebrauchte Elektroautos teurer. Wegen der aktuellen Situation an den Zapfsäulen greifen die Menschen beim Gebrauchtkauf häufiger zum Stromer. Und das macht sich auch bei den Preisen bemerkbar. Von Mai bis August sind die Restwerte für dreijährige Stromer um 1,4 Prozentpunkte gestiegen, wie aus Daten des Marktbeobachters DAT hervorgeht. Gebrauchte Benziner und vor allem Diesel sind dafür günstiger geworden. In den USA mussten einige Megastars ihre Konzerte absagen. Die Ostküste erwartet an diesem Wochenende einen Sturm mit starkem Wind und viel Regen. Unter anderem wurde das Global Citizen Festival, das seit 2012 jedes Jahr im Central Park in New York stattfindet, zum ersten Mal in seiner Geschichte abgesagt. Stars wie Alicia Keys, Lauryn Hill und Lenny Kravitz wollten dort auftreten und sich für den Klimaschutz und gegen Armut einsetzen. Auch zwei geplante Konzerte von Popstar Ed Sheeran in Boston fallen aus.
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7: München oder die Rhein-Ruhr-Region? Wen schickt Deutschland ins Rennen um die Olympischen und Paralympischen Spiele 2036, 2040 oder 2044? Heute will der Deutsche Olympische Sportbund entscheiden. Finn Wiens berichtet.
8: München hat die Nase leicht vorn. Es konnte den Deutschen Olympischen Sportbund vor allem durch kurze Fahrzeiten im geplanten Konzept überzeugen. Für Köln-Rhein-Ruhr spricht das Ticketpotenzial und die Anzahl der möglichen Tageszuschauer durch den Ballungsraum in Nordrhein-Westfalen. Am frühen Nachmittag wird Bundespräsident Steinmeier in Baden-Baden verkünden, mit wem der DOSB in die internationale Bewerbungsphase geht. Auch Berlin wollte sich bewerben, hatte am Donnerstag aber kurzfristig zurückgezogen.
7: Soweit das Neueste aus dem Star FM News Center.
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10: Im Studio Julius Alexandrian. Im Umfeld des Nürnberger Hauptbahnhofs sind zwei weitere Männer in Untersuchungshaft gekommen. Die Polizei hat einen 34-Jährigen festgenommen. Christian Haffmann.
11: Er soll im April einer 18-Jährigen Drogen gegeben und sie anschließend vergewaltigt haben. Bereits Ende vergangener Woche haben Beamte in Fürth einen 41-Jährigen verhaftet, der Drogen an Tatverdächtige verkauft haben soll. Bei ihm haben die Ermittler Kokain, Crystal Meth und kinderpornografische Dateien gefunden. Die Sonderkommission Kajal ermittelt seit Monaten gegen mutmaßliche Dealer, die Mädchen und junge Frauen sexuell missbraucht haben sollen. Inzwischen sind in dem Komplex 21 Haftbefehle vollstreckt worden.
10: Hunde nichts als Hunde. Beim ersten Beat and Bark Festival in der Lausitz erleben Besucherinnen und Besucher mit ihren Vierbeinern gerade viele ungewöhnliche Aktionen. Neben Massage und Tanz stehen auch Hunde, Fitness, Hindernislauf, Erste Hilfe am Tier und Stand-Up-Paddling mit dem Hund auf dem Programm in Lichterfeld-Schacksdorf. Außerdem gibt es eine Hundemodenschau. Veranstaltungsort ist das Besucherbergwerk F60.
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10: München oder die Rhein-Ruhr-Region? Wen schickt Deutschland ins Rennen um die Olympischen und Paralympischen Spiele 2036, 2040 oder 2044? Heute will der Deutsche Olympische Sportbund entscheiden. Finn Wiens berichtet.
12: München hat die Nase leicht vorn. Es konnte den Deutschen Olympischen Sportbund vor allem durch kurze Fahrzeiten im geplanten Konzept überzeugen. Für Köln-Rhein-Ruhr spricht das Ticketpotenzial und die Anzahl der möglichen Tageszuschauer durch den Ballungsraum in Nordrhein-Westfalen. Am frühen Nachmittag wird Bundespräsident Steinmeier in Baden-Baden verkünden, mit wem der DOSB in die internationale Bewerbungsphase geht. Auch Berlin wollte sich bewerben, hatte am Donnerstag aber kurzfristig zurückgezogen.
10: Soweit das Neueste aus dem StarFM News Center.
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6: Im Studio Julius Alexandrian. Nächster Zwischenfall mit künstlicher Intelligenz. Das Modell ChatGPT des Unternehmens OpenAI hat von Nutzern hochgeladene Bilder auf Online-Plattformen platziert. Ein Großteil sei bereits wieder entfernt worden, versicherte OpenAI. Es ist der erste bekannt gewordene Vorfall, bei dem auch Userdaten betroffen waren. Aus den USA, Tina Eck.
7: Immer mehr KI-Irrläufer werden bekannt. Die in Umlauf gebrachten Bilder kamen von ChatGPT-Nutzern, die die Verwendung ihrer Daten zur Verbesserung der KI-Modelle erlaubt hatten. Informationen oder Links zu konkreten Accounts sind nicht dabei, aber 53 Mal hatte ChatGPT Bilder auf externen Plattformen platziert. Weitere Enthüllungen über Hacker-Aktivitäten der KI könnten folgen. OpenAI hat Dutzende Regierungen, Universitäten und Behörden informiert, dass die KI auf ihren Webseiten Unfugtrieb.
6: Immer wieder sind im Nürnberger Stadtteil Ziegelstein Autos zerkratzt worden, über mehrere Monate hinweg. Jetzt hat die Polizei einen Tatverdächtigen, einen 47-jährigen Mann. Er soll den Lack von diversen Autos mutwillig zerkratzt und einen Sachschaden von mehreren tausend Euro angerichtet haben. Vor allem um den Bereich der Marienbergstraße und der Ziegelsteinstraße. Ein Zusammenhang zu ähnlichen weiteren Taten wird noch geprüft. Praktisch, aber auch nicht ganz ungefährlich. Immer mehr Menschen erlauben Paketboten, die Sendungen einfach vor der Haustür abzulegen. Damit spart man sich dann den Gang zum Paketshop, Paketautomaten oder zum Nachbarn. Der Marktführer DHL hat allein mehr als 10 Millionen dauerhafte Ablageortvereinbarungen gesammelt. Der kleine Haken an der Sache, das Paket ist ab der Ablage des Paketboten nicht mehr versichert. Wird es geklaut, trägt der Empfänger das Risiko.
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6: München oder die Köln-Rhein-Ruhr-Region. Heute wird das Rennen um die deutsche Olympia-Bewerbung für 2036, 40 und 44 entschieden. München setzt in seinem Konzept auf kurze Wege mit vielen Events in der Stadt. NRW wird mit seiner vorhandenen Infrastruktur und teils spektakulären Sportstätten, etwa Schwimmen auf Schalke, Basketball in der Düsseldorfer Arena oder Fußball im Stadion in Dortmund. Soweit das Neueste aus dem StarFM News Center.
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8: Guten Morgen, Franken. Toller Herbsttag. Genießen wir jetzt gerade. Temperaturen aktuell um die 9 Grad. Es bleibt mehr oder weniger den ganzen Tag auch so. Temperaturen bis zu 23 Grad. Und die StarFM Franken-Prognose, das Wetter bleibt erstmal schön. Ja, auch in die neue Woche hinein. So, da habe ich eine Meldung von der A3 Nürnberg Richtung Passau, hier zwischen Nürnberg-Beringersdorf und Nürnberg-Mögeldorf. Hier liegen Reifenteile auf der Fahrbahn im Baustellenbereich. Und geblitzt wird zu dieser Stunde noch gar nicht. Hast du noch was entdeckt, dann bitte anrufen. Unsere Ranger Hotline ist der für dich geschaltet und auch kostenlos. 0800 0303 666. Dankeschön und gute Fahrt.
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8: Hey, die Hallihaudi, T-Bone hier. Wir haben ja den ganzen Samstag wieder miteinander gewonnen. Ab 12.45 Uhr feiere ich die Legenden des Rocks in meiner Star-FM Heroes-Sendung. Dann direkt anschließend wird das Album, das die Red Hot Chili Peppers zu Weltstars gemacht hat,

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0: Handwritten von The Gaslight Anthem, Star FM, Maximum Rock, hörst du Happy Samstag. Hast du hoffentlich schon mitbekommen, ja, Chris aus der Breakfast Club schmeißt ja mit der Kohle um sich. Er hilft ja, wo es bei dir finanziell hakt. Und das Schöne, du kannst alles, was er gerade in der Tasche zur Verfügung hat, haben.
1: Wäre das doll schlimm, wenn ich wirklich 600 Euro nehmen würde?
2: Ja, du, ich muss mich doch bei den anderen Leuten nicht rechtfertigen. Wir werden deine Nummer auf Instagram posten und dann kannst du da gucken, wie viel du da beantworten möchtest.
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0: Ja, haben es haben. 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
3: Passives Einkommen, das wünscht sich jeder. Also wirklich. Einmal arbeiten und dann Leben lang davon was bekommen, das ist schon geil. Ich bin gerade selber dabei, mir ein kleines passives Einkommen zu generieren. Irgendwo neben dem Hauptjob und einer vielköpfigen Familie, Haus und Hof, das irgendwie auf die Kette zu kriegen. Ich erstelle mal Bücher. Ich habe mal Bücher für Erwachsene. Ich habe mal Bücher für Teenager. So eins heißt Color Your Slang. Das wird jetzt zum Oktober online gehen. Wow. Und ja, du setzt dich hin, holst dir verschiedenste Zeichen-Apps, stellst deine Bilder zusammen, so wie du das möchtest und kümmerst dich dann darum, dass die verkauft werden für dich.
0: Nice. Viviane, die Teilzeit Stephen King, jetzt Interstate Love Song für dich von Stone Temple Pilots. Happy Samstag.

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Heroes von David Bowie, der Song mit Berliner Bezug aus dem Sommer 1977. Star FM Maximum Rock hörst du. Bowie hat damals in Berlin gelebt und er hat im Hansestudio 2 nahe der Berliner Mauer aufgenommen. Er kam Mitte der 70er nach Berlin, weil er Abstand brauchte. Weg von Los Angeles, weg von Exzess, hin zu Anonymität, Kunst und einem neuen musikalischen Ansatz hat er gesucht. In einem später auf seiner offiziellen Seite veröffentlichten Interview beschreibt er Berlin als Zuflucht, billig, rau und kreativ aufgeladen. David Bowies Heroes ist viel mehr als nur ein großer Rocksong. Das ist Berlin, kalter Krieg und pure Gänsehaut in knapp 6 Minuten. Die berühmte Story dahinter: Bowie sah ein Paar am Grenzstreifen, das ihn zu diesem Text und Story inspiriert hat. Jetzt Maximum Rock für dich von Royal Republic. Hier ist Baby. Happy Samstag.

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16: Im Studio Julius Alexandrian. Im Umfeld des Nürnberger Hauptbahnhofs sind zwei weitere Männer in Untersuchungshaft gekommen. Die Polizei hat einen 34-Jährigen festgenommen. Christian Haffmann.
17: Er soll im April einer 18-Jährigen Drogen gegeben und sie anschließend vergewaltigt haben. Bereits Ende vergangener Woche haben Beamte in Fürth einen 41-Jährigen verhaftet, der Drogen an Tatverdächtige verkauft haben soll. Bei ihm haben die Ermittler Kokain, Crystal Meth und kinderpornografische Dateien gefunden. Die Sonderkommission Kajal ermittelt seit Monaten gegen mutmaßliche Dealer, die Mädchen und junge Frauen sexuell missbraucht haben sollen. Inzwischen sind in dem Komplex 21 Haftbefehle vollstreckt worden.
16: In den USA mussten einige Megastars ihre Konzerte absagen. Die Ostküste erwartet an diesem Wochenende einen Sturm mit starkem Wind und viel Regen. Unter anderem wurde das Global Citizen Festival, das seit 2012 jedes Jahr im Central Park in New York stattfindet, zum ersten Mal in seiner Geschichte abgesagt. Stars wie Alicia Keys, Lauryn Hill und Lenny Kravitz wollten dort auftreten und sich für den Klimaschutz und gegen Armut einsetzen. Auch zwei geplante Konzerte von Popstar Ed Sheeran in Boston fallen aus.
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16: München oder die Rhein-Ruhr-Region. Wen schickt Deutschland ins Rennen um die Olympischen und Paralympischen Spiele 2036, 2040 oder 2044? Heute will der Deutsche Olympische Sportbund entscheiden. Finn Wiens berichtet.
18: München hat die Nase leicht vorn. Es konnte den Deutschen Olympischen Sportbund vor allem durch kurze Fahrzeiten im geplanten Konzept überzeugen. Für Köln-Rhein-Ruhr spricht das Ticketpotenzial und die Anzahl der möglichen Tageszuschauer durch den Ballungsraum in Nordrhein-Westfalen. Am frühen Nachmittag wird Bundespräsident Steinmeier in Baden-Baden verkünden, mit wem der DOSB in die internationale Bewerbungsphase geht. Auch Berlin wollte sich bewerben, hatte am Donnerstag aber kurzfristig zurückgezogen.
16: Soweit das Neueste aus dem StarFM News Center.
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19: Happy Samstag, Franken. Tolle Herbstwetter genießen wir jetzt gerade. Viel Sonnenschein, 12 Grad aktuell. Die Sonne bleibt mehr oder weniger den ganzen Tag uns erhalten, bis zu 23 Grad. Und die StarFM Franken Prognose: Das Wetter bleibt erstmal richtig schön, auch in die neue Woche hinein. Und morgen ist es ja sogar noch wärmer. So, eine Meldung von A73, feucht Richtung Nürnberg. Hier zwischen Kreuz Nürnberg Süd und Nürnberg Münchner Straße brennt ein PKW. Feuerwehr ist jetzt gerade am Löschen. Und zurzeit immer noch kein Blitzer. Vielleicht hast du irgendwas entdeckt, dann bitte melden. Unsere Ranger Hotline ist kostenlos. 0800 030 03 666. Dankeschön und gute Fahrt.
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19: Hey, die Handy Holy T-Bone hier. Der Herbst hat gerade erst angefangen und Weihnachten läuft schon auf Hochtouren. Zumindest in der Werbung und auch in Lebensmittelladen. Ich kann mich noch an Weihnachten 1980 erinnern, weil ich das Back in Black Album von AC/DC geschenkt bekommen habe. Gleich kommt der Titeltrack des meistverkauften Rockalbums aller Zeiten und drittmeistverkaufte überhaupt hinter The Eagles Greatest Hits und Thriller. Na, Manfred und Söhne hier mit Little Lion Man.

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0: Here without you von Three Doors Down, Star FM Maximum Rock an diesem Samstag früh. Der Herbst ist jetzt seit ein paar Tagen offiziell da. Zeit, mal unsere Watchlist zu strafen. Die Prime-Serie Reacher ist mit 5,5 Milliarden gestreamten Minuten bei der vierten Staffel so erfolgreich, dass seine fünfte Staffel bereits beschlossene Sache ist. In den USA ist sie 4 Wochen an der Spitze der US-Streaming-Charts, unabhängig von der Plattform und vom Genre. Und was zeckt dich jetzt gerade an?
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2: Servus, der Andi hier. Ich kann euch die Bleikinder auf Netflix sehr empfehlen. So ein Politikdrama, so eine Miniserie, spielt in den 70er Jahren in einer kleineren Stadt in Polen. Geht es um eine junge Ärztin, die auffallend viele Kinder mit den gleichen Krankheitssymptomen behandelt und ein bisschen tiefer nachforscht und so ins Visier der Politik gerät. Sehr spannend und auch erschreckend gleichermaßen, was damals alles so stattgefunden hat. Also wer am Wochenende oder auch unter der Woche nichts zu tun hat und Zeit für ein paar Folgen von so einer Miniserie hat, schaut es euch gerne an. Ist wirklich sehr, sehr spannend.
0: Hui. Lieber Andi, danke für diesen Tipp. Welche Serie, welcher Film, welche Doku steht bei dir gerade ganz oben auf deiner Watchlist? 0800 0303 666, da kannst du eine Sprachnachricht hinterlassen. Jetzt zurück zu den Star FM Playlist. Der Song von Green Day, der diese Woche auf Platz 1 deiner Rockcharts gelandet ist. Here's I'm Never Gonna R.I.P.

0: Star FM Maximum Rock, Happy Samstag. Der Sprit ist auf Rekordhöhe. Die Tankrechnung ist für viele kaum noch zu bezahlen.
1: Also es war nicht ganz 100, aber 80 Euro, weil ich im Moment das Glück habe, dass ich nur Benzin tanken muss.
2: Der Chauffeurdienst von den Kindern und Arbeit natürlich hin und her. Und man ist viel unterwegs, auch wenn man vielleicht insgesamt nicht so viele lange Strecken hat, aber einfach viele.
3: Ich fahre mit meinem Auto täglich, pendel ich, und natürlich mein kleines Motorrad mit meiner Honda Rebel, mit der fahre ich natürlich auch noch ab und zu rum.
4: Ich war vorhin erst tanken, wieder 90 Euro weg, gleich in so einem kleinen Toyota Aygo, das ist doch unglaublich.
0: Ja, ich bin ja schon auf öffentlichen Verkehrsmittel umgestiegen, weil mir das alles zu blöd wird. 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Es qualmt ja noch im Studio, weil gestern die Leitungen wieder heiß gelaufen sind. Nächsten Freitag wird's auch wieder krachen. Also bleib dabei.
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Aus ihrem Album Stray Dogs, das war der Song Evolution von Nothing But Thieves. Der Song ist ja auch schon eine kleine Weile in unsere Rock Top 30. Aktuell auf Platz 3. 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Hier sind jetzt Puddle Mud mit Blurry.

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16: Im Studio Julius Alexandrian. Nächster Zwischenfall mit künstlicher Intelligenz. Das Modell ChatGPT des Unternehmens OpenAI hat von Nutzern hochgeladene Bilder auf Online-Plattformen platziert. Ein Großteil sei bereits wieder entfernt worden, versicherte OpenAI. Es ist der erste bekannt gewordene Vorfall, bei dem auch Userdaten betroffen waren. Aus den USA, Tina Eck.
17: Immer mehr KI-Irrläufer werden bekannt. Die in Umlauf gebrachten Bilder kamen von ChatGPT-Nutzern, die die Verwendung ihrer Daten zur Verbesserung der KI-Modelle erlaubt hatten. Informationen oder Links zu konkreten Accounts sind nicht dabei, aber 53 Mal hatte ChatGPT Bilder auf externen Plattformen platziert. Weitere Enthüllungen über Hacker-Aktivitäten der KI könnten folgen. OpenAI hat Dutzende Regierungen, Universitäten und Behörden informiert, dass die KI auf ihren Webseiten Unfugtrieb.
16: Immer wieder sind im Nürnberger Stadtteil Ziegelstein Autos zerkratzt worden, über mehrere Monate hinweg. Jetzt hat die Polizei einen Tatverdächtigen, einen 47-jährigen Mann. Er soll den Lack von diversen Autos mutwillig zerkratzt und einen Sachschaden von mehreren tausend Euro angerichtet haben. Vor allem um den Bereich der Marienbergstraße und der Ziegelsteinstraße. Ein Zusammenhang zu ähnlichen weiteren Taten wird noch geprüft.
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16: München oder die Köln-Rhein-Ruhr-Region. Heute wird das Rennen um die deutsche Olympia-Bewerbung für 2036, 40 und 44 entschieden. München setzt in seinem Konzept auf kurze Wege mit vielen Events in der Stadt. NRW wird mit seiner vorhandenen Infrastruktur und teils spektakulären Sportstätten, etwa Schwimmen auf Schalke, Basketball in der Düsseldorfer Arena oder Fußball im Stadion in Dortmund. Soweit das Neueste aus dem Star FM News Center.
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18: Guten Tag, Franken. Herrliche Sonnenschein genießen wir bei 15 Grad zurzeit. So bleibt es auch mehr oder weniger den ganzen Tag mit Temperaturen bis zu 23 Grad. Und die Star FM Franken-Prognose, das Wetter bleibt erstmal so schön, auch die in die neue Woche und morgen ist es ja sogar noch wärmer. Eine Meldung von der B2 hier in Nürnberg Richtung Donauwörth zwischen Ellingen und Weißenburg. Dichter Verkehr und noch diese Meldung von der A73 hier zwischen Kreuz Nürnberg Süd und Auffahrt Nürnberg Münchner Straße. Rechte Spur ist blockiert. Hier hat ein PKW gebrannt und die Bergungsarbeiten dauern noch an. Immer noch kein Blitzer. Hast du irgendwas entdeckt? Dann bitte melden. Unsere Ranger Hotline ist kostenlos. 0800 0303 666. Dankeschön und gute Fahrt.
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18: Hey, die Heini Hody, T-Bone hier. Happy Samstag. Schön, dass wir das Wochenende zusammen genießen können. Ich bin den ganzen Tag zuständig, ab 12.45 Uhr mit den StarFM Heroes und ab 17.45 Uhr feiere ich mit dir das Album, das die Red Hot Chili Peppers zu internationalen Stars gemacht hat. Aber auch schon in dieser Stunde habe ich tolle Classic Rock für dich, unter anderem Ugly Kid Joe, Journey und D.A.D. Sleeping My Day Away gleich nach Creed hier mit Higher. Happy Samstag.

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0: The Never Ending Why von Placebo, Star FM, Maximum Rock, hörst du, Happy Samstag. Brad Pitt, jetzt auf dem Hund gekommen. Wir haben dich in dem Film Eiserne Wildnis, Heart of the Beast geschickt. Was sagen unsere Movie-Star-Kritiker dazu?
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2: Wir fanden den Film durchaus sehenswert. Vor allem die schauspielerische Leistung des Hundes ist Oscar-verdächtig. Nein, Spaß, Brad Pitt war auch super.
3: Also der Anfang lief sehr schleppend. Man hat auch nicht die Story gleich so verstanden.
4: Der Film lohnt sich total, ist super spannend. Man schaut kein einziges Mal auf die Uhr, sondern ist die ganze Zeit gefesselt von der Geschichte.
2: Auch wenn es manchmal schon echt, ja, doch ein bisschen kitschig ist.
3: Irgendwann lief es dann so ein bisschen spannender voran.
5: Zwischendurch vielleicht ein bisschen viel Action, die sie probiert haben einzubringen.
4: Es ist richtig toll erzählt, eine richtig tolle Freundschaft, die eben zwischen einem Mann und einem Hund sein kann.
6: Ich fand den Film Eiserne Wildnis vor allem durch die Naturaufnahmen sehr beeindruckend.
7: Hollywood-reife Inszenierung der Wildnis Alaskas. Ein alternder Brad Pitt, mit Sicherheit nicht in seiner besten und stärksten Rolle, aber dennoch sehenswert.
3: War dann auch relativ schnell wieder in so einem Trott drin.
2: Die Verbindung der beiden geht echt ans Herz. Das ist schon goldig gemacht.
6: Die ein oder andere Szene ist vielleicht nichts für schwache Nerven. Ich musste vielleicht auch mal weggucken.
4: Sehr packende Geschichte, sehr trauriges Ende.
3: Als ehemalige Hundebesitzerin war der Schluss ganz schön emotional.
7: Würde 3 von 5 Punkten vergeben.
6: Ich kann nur eine klare Empfehlung geben, ins Kino zu gehen.
5: Vielleicht auch eher der Film für den Sonntagabend. Gemütlich auf der Couch.
4: Aber lohnt sich sehr, ihn anzuschauen, und wir wünschen allen viel Spaß, die auch noch ins Kino.
0: Also, Eiserner Wildnis, Heart of the Beast, klingt ja nicht schlecht. Ich bin ja gespannt, was die Star-FM-Movie-Star-Kritiker nächste Woche erzählen.
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Greta Van Fleet, Saw You Stand.

0: Star FM Maximum Rock, happy Samstag. 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

0: Kurz von New Me at 6, Star FM Maximum Rock hörst du an diesem Samstag. Happy Samstag. Und was war los in der Rockwelt diese Woche?
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0: Ja, große Enttäuschung bei vielen Oasis-Fans. Um 12 Uhr begann der Vorverkauf gestern für die drei München-Konzerte nächstes Jahr. Allerdings nur für die Fans, die vorgestern einen Code bekommen haben, und die allermeisten, die sich registriert haben, haben wohl keinen Code bekommen. Also zumindest hier von Star FM Team hat niemanden einen Code bekommen. U2 haben das erste Album seit 9 Jahren angekündigt, heißt Carnival de Luz und erscheint am 13. November 2026, also in fast 1,5 Monate. Enthalten ist auch ein Song mit Dolly Parton. Ist wohl der letzte Song, den sie vor ihrem Tod letzten Monat aufgenommen hat. Eine Tour soll es ja auch noch zum neuen Album auch geben. Wo und wann ist aber noch unklar. Wer das neue Album vorbestellt, erhält auch einen exklusiven Code für den Vorverkauf zur kommenden Tournee. Also anders, ein bisschen anders gelöst als Oasis. Und Rush. Noch 5 Monate ist die Deutschland-Tour von Rush entfernt. Zum ersten Mal seit 14 Jahren wird in Deutschland wieder gespielt. Nach dem Tod von Schlagzeuger Neil Peart sitzt ja jetzt Annika Nillis aus Deutschland am Schlagzeug. Aber es gibt tatsächlich noch Tickets für alle Städte. Also Berlin, München, Köln, Hamburg, Stuttgart. Greift zu!
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10: Im Studio Julius Alexandrian. Auch in Nürnberg. Der Deutsche Gewerkschaftsbund hat heute in 15 deutschen Großstädten zu Kundgebungen aufgerufen. Gegen die Reformpläne der Bundesregierung bei Rente, Gesundheit und Arbeit, sprich gegen einen Sozialabbau. Die Arbeitgeber dagegen kritisieren den Aufruf. Thomas Thunfeld.
11: Rituelle Reformverweigerung, so der Vorwurf vom Hauptgeschäftsführer der Arbeitgeberverbände an die Gewerkschaften. Sie würden zu fast jeder Veränderung Nein sagen. Die sehen das naturgemäß anders und warnen vor drohenden Verschlechterungen bei Arbeitnehmerrechten und sozialer Sicherheit, zum Beispiel bei der Rente. Hart verdient, deine Arbeit, deine Gesundheit, deine Rente, so das Motto, unter dem die Kundgebungen zum Beispiel in Berlin, Frankfurt, Hannover, Leipzig, Nürnberg und Essen heute stehen.
10: Praktisch, aber auch nicht ganz ungefährlich. Immer mehr Menschen erlauben Paketboten, die Sendungen einfach vor der Haustür abzulegen. Damit spart man sich dann den Gang zum Paketshop, Paketautomaten oder zum Nachbarn. Der Marktführer DHL hat allein mehr als 10 Millionen dauerhafte Ablageortvereinbarungen gesammelt. Der kleine Haken an der Sache, das Paket ist ab der Ablage des Paketboten nicht mehr versichert. Wird es geklaut, trägt der Empfänger das Risiko.
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10: Heute Mittag entscheidet sich, mit welcher Bewerbung Deutschland ins Rennen um Olympische Spiele geht. Bundespräsident Steinmeier verkündet die Entscheidung gemeinsam mit DOSB-Chef Thomas Weikert. Christian Haffmann weiß mehr.
12: Entweder wird München oder die Köln-Rhein-Ruhr-Region als deutscher Kandidat für 2036, 40 oder 44 ins internationale Bewerbungsrennen ziehen. Abgestimmt wird geheim bei einer außerordentlichen Mitgliederversammlung des Deutschen Olympischen Sportbundes. München gilt als Favorit. Ursprünglich waren 4 Städte im Rennen. Nach dem gescheiterten Bürgerreferendum in Hamburg und dem Rückzug Berlins ist daraus aber ein Duell geworden.
10: Soweit das Neueste aus dem Star FM News Center.
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13: Hello Franken, ist das nicht herrlich? Ganz viel Sonnenschein, Temperaturen zurzeit um die 19 Grad. Und so wird es auch bleiben mit Temperaturen bis zu 23 Grad. Und die Star FM Franken Prognose, das Wetter bleibt erstmal so schön, auch in die neue Woche hinein. Und morgen wird es sogar noch wärmer. Also... Da haben wir eine Meldung von der A3 Würzburg Richtung Nürnberg. Hier zwischen Nürnberg Nord und Ausfahrt Nürnberg Beringersdorf. Hier liegen Reifenteile auf der Fahrbahn. A6 Nürnberg Richtung Pilsen. Hier zwischen Kreuz Nürnberg Süd und Nürnberg Langwasser. Hier liegen auch Gegenstände auf der Straße. Und auf der A9 Nürnberg Richtung Halle Leipzig zwischen Weidensees und Pegnitz hat jemand eine Unterbodenverkleidung verloren. Liegt alles auf der Straße, also hier bitte vorsichtig fahren. Wurde immer noch nicht geblitzt. Ich hab nichts entdeckt. Hast du was entdeckt? Dann bitte Hotline anrufen, kostenlos 0800 0303 666. Dankeschön und gute Fahrt.
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13: Hey, die Heidi Hody, T-Bone hier. Happy Samstag. T-Bone Samstag ist es. In einer Stunde geht es ja mit meinen Rocklegenden los im Star-FM Heroes. Danach, ab 17.45 Uhr, wird das Red Hot Chili Peppers Album Blood Sugar Sex Magic gefeiert. Ansonsten auch in dieser Stunde jede Menge Classic Rock für dich, unter anderem mit Thin Lizzy und Europe. Und gleich ist auch Bad Medicine von Bon Jovi da für dich, nach The Interrupters hier mit In the Mirror.

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0: Elevation von U2, Star FM, Maximum Rock, Happy Samstag, Mittag. Ich habe jetzt langsam Hunger, werde auch gleich was zu beißen mir holen. Aber ich wollte dir nochmal den Hinweis geben. 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
1: die 500 nehmen und dann Karma ist ein Bitch, ich weiß, aber...
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0: 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André sieht da eine Möglichkeit.
3: Guten Morgen, ihr Lieben. Zum Thema passives Einkommen. Bei mir gibt's eine Stelle, da sind... ganz viele Garagen, die wurden auch einmal günstig irgendwie hingestellt und die sind schweineteuer zu mieten. Das wäre eine richtig gute Idee für passives Einkommen. Ähnlich wie bei Wolfi mit dem Parkplatz. Einmal Geld in die Hand nehmen und dann läuft der Laden. Ja, alles klar, das war's. Viele Grüße, ciao.
0: Alright, ciao, ciao, die Big Businessman. Jetzt Maximum Rock für dich von Foo Fighters. Here's Window.

0: Star FM, Maximum Rock, T-Bone hier. Ich bin schon seit heute früh für dich da und ich werde auch den ganzen Tag für dich da sein. Meine Star FM Heroes Sendung ist gleich um die Ecke. Einige Geburtstagskinder werde ich hochleben lassen. Don Henley von den Eagles, Joan Jett, David Coverdale von Whitesnake, Liam Gallagher, auch der Boss. Sie sind alle diese Woche ein Jahr älter geworden und auch einige legendäre Musik feiert Jubiläum. Unter anderem Nirvana, Green Day, R.E.M., Motley Crue, AC/DC und. So viel findet statt in meiner Sendung. Ab 12.45 Uhr geht's los, also bleibt dran.
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Freaking Out von Dexter and the Moon Rocks sind gerade sowas wie der neue Geheimtipp mit Vollgaspotenzial. Vier Typen aus Texas, die Country-Wurzeln mit Grunge und modernem Alternative Rock zu ihrem eigenen Sound mischen. Mit Freaking Out machen sie ja schon seit dem Frühjahr eine Welle in den USA und das Ding schoss auf Nummer 1 im Alternative Airplay in die Billboard Hot 100 und sogar bis in die Tonight Show haben Dexter and the Moon Rocks es geschafft. Nicht schlecht, nun auch bei Star FM Maximum Rock angekommen. Es geht weiter jetzt mit Vorhaut Boy. Here's Thanks for the Memories. Happy Samstag.

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13: Im Studio Julius Alexandrian. Auch in Nürnberg. Der Deutsche Gewerkschaftsbund hat heute in 15 deutschen Großstädten zu Kundgebungen aufgerufen. Gegen die Reformpläne der Bundesregierung bei Rente, Gesundheit und Arbeit, sprich gegen einen Sozialabbau. Die Arbeitgeber dagegen kritisieren den Aufruf. Thomas Thonfeld.
14: Rituelle Reformverweigerung, so der Vorwurf vom Hauptgeschäftsführer der Arbeitgeberverbände an die Gewerkschaften. Sie würden zu fast jeder Veränderung Nein sagen. Die sehen das naturgemäß anders und warnen vor drohenden Verschlechterungen bei Arbeitnehmerrechten und sozialer Sicherheit, zum Beispiel bei der Rente. Hart verdient, deine Arbeit, deine Gesundheit, deine Rente, so das Motto, unter dem die Kundgebungen zum Beispiel in Berlin, Frankfurt, Hannover, Leipzig, Nürnberg und Essen heute stehen.
13: Milch, Joghurt und Quark könnten schon bald wieder teurer werden. Erste Gespräche über die Preise der sogenannten weißen Linie laufen bereits, heißt es vom Milchindustrieverband. Hintergrund ist unter anderem der Klimawandel. Tanja Wagner.
15: Trinkmilch, Joghurt, Quark und Co. Die Nachfrage nach Milchprodukten boomt und Grund ist unter anderem der Proteinhype. Gleichzeitig ist das Angebot knapper geworden. Die Dürre im Sommer und der befürchtete starke El Niño-Effekt lassen die Lieferungen einbrechen. Derzeit liegt der Milchpreis auf einem 5-Jahrestief. Preiserhöhungen seien daher durchaus angebracht, heißt es aus der Branche. Auch die Landwirte drängen auf Preisanpassungen. Sie verweisen darauf, dass die hohen Kosten für Dünger, Energie und Treibstoff ihre Betriebe schon länger erheblich belasten.
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13: München oder die Köln-Rhein-Ruhr-Region. Heute wird das Rennen um die deutsche Olympia-Bewerbung für 2036, 40 und 44 entschieden. München setzt in seinem Konzept auf kurze Wege mit vielen Events in der Stadt. NRW wird mit seiner vorhandenen Infrastruktur und teils spektakulären Sportstätten, etwa Schwimmen auf Schalke, Basketball in der Düsseldorfer Arena oder Fußball im Stadion in Dortmund. Soweit das Neueste aus dem Star FM News Center.
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16: Hey, die Einhaudi, T-Bone hier. AC/DC Time. Es gibt Songs, die einfach zu groß für schlechte Laune sind. Thunderstruck ist so einer. Seit dem Albumstart von The Razor's Edge im September 1990 hängt diese Nummer wie ein Blitzableiter über die Rockwelt. Das Stück hat null Interesse an Feinarbeit, es will einfach nur nach vorne. Und alles fing damit an, dass Angus seinem Bruder Malcolm einen kleinen Trick auf der Gitarre zeigen wollte. Heute gehört der Song zu den größten AC/DC-Nummern aller Zeiten. Hier ist Thunderstruck.

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17: Hey, die Heidi Hody, T-Bone hier. Am Dienstag war eine der coolsten Figuren des Rocks besonders laut. Joan Jett hat Geburtstag gefeiert. Geboren wurde sie am 22. September 1958. Und dazu lege ich einen meiner Lieblingssongs von Joan auf. Do You Wanna Touch Me? Oh yeah. Der Song wurde ursprünglich auf ihrem Debüt-Solo-Album veröffentlicht, nachdem sich die Runaways aufgelöst hatten. Weil die Plattenlabels kein Interesse am Album zeigten, ließ Joan Jett die Scheibe selbst pressen. Und es lief gut. So gut, dass sich die Major-Labels dann doch noch gemeldet haben. Nach dem Erfolg von I Love Rock'n'Roll und Crimson and Clover wurde dann Do You Wanna Touch Me? Oh yeah als Single nochmal veröffentlicht.

Metallica ihr erstes Deutschlandkonzert gespielt haben und Thin Lizzy ihr letztes. Wohin Musikfans aus der ganzen Welt zum Taubertal, zu Rock im Park und zum Summer Breeze strömen. 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
1: Hey, die Heidi Holy T-Bone hier. Happy Birthday nachträglich, Boss. Bruce Springsteen kam am 23. September 1949 auf die Welt. Zur Feier des Tages gibt's ein eher seltenes Stück. Heute hören wir Springsteens Version von Blinded by the Light, die nicht so oft im Radio läuft. Der Song entstand in seiner Frühphase und klingt ein wenig sperrig, wie ein junger Musiker, der unbedingt einen Hit schreiben will. Und genau so war es auch. Bruce schrieb den Song, nachdem sein Plattenboss ihm gesagt hatte, er höre noch keine richtigen Single-Kandidaten. Die Ironie an der ganzen Geschichte, der Song wurde ein Riesenhit. Ein paar Jahre später allerdings für Manfred Manns Earth Band. Bruce Springsteen hatte also die richtige Idee, nur nicht ganz richtig umgesetzt. Oder hörst du das anders? Hier ist Bruce Springsteen, Blinded by the Light.

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11: Im Studio Milan Schmidt. Die Diskussion wegen wichtiger Reformen für uns geht jetzt in die nächste Runde. SPD-Vize Alexander Schweizer kritisiert jetzt den Kurs von Bundeskanzler Merz. Wachstum dürfe nicht vor allem durch Einschnitte beim Sozialstaat entstehen, das sagt er der Frankfurter Allgemeinen Sonntagszeitung. Rentenreform und auch die geplante Reform der Pflegeversicherung, die sorgen weiter für Diskussionsstoff für die Koalitionsparteien. Thomas Thornfeld berichtet.
12: Das sind schon Äußerungen, die so auch von der Opposition kommen könnten. Wenn der SPD-Vize zum Beispiel sagt, für Friedrich Merz bedeuten Reformen, dass Wachstum nur durch Kürzungen beim Sozialstaat entstehen kann. Reformen müssten fair sein. Stattdessen atme der Kanzler den kalten neoliberalen Geist der 90er Jahre. Schweizer bezweifelt auch, dass die Rentenreform wirkungslos würde, wenn die abschlagsfreie Rente ab 63 nicht gestrichen würde. Das ist ja ein zentraler Punkt der Reform, der aber umstritten ist.
11: Heftige Störungen im Fernverkehr der Bahn. Starke Nerven sind gefragt. Seit der Nacht geht auf der Schiene rund um Gelsenkirchen gar nichts mehr. Unbekannte haben Kabel durchtrennt. Betroffen sind laut Bahn auch Fernverkehrsstrecken. Zum Beispiel Norddeutschland nach Köln, Dortmund nach München oder die Strecke Hamburg-Basel. Unter Hochdruck wird versucht, dass alles bald wieder normal fährt.
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11: Update zur deutschen Fußballnationalmannschaft. Kultcoach Jürgen Klopp plant um. Hintergrund: der DFB-Kalender ist mit 4 Nations League-Spielen binnen 10 Tagen knackig wie selten. Also ändert der Bundestrainer kurzfristig die Reisepläne des Teams. Es geht mit dem Bus von Herzogenaurach erst am Sonntag, also am Spieltag, nach Augsburg. Sonntagabend empfängt die Nationalelf dann Griechenland. Eine Anreise am Tag des Spiels gibt es sonst eigentlich nie. Klopp will also, dass die DFB-Stars genügend Zeit zum Regenerieren haben und heute nicht gleich wieder die Koffer packen müssen. Schließlich kamen die Spieler ja erst am Freitag aus Amsterdam zurück nach Herzogenaurach, wo sie sich jetzt auf die Griechen vorbereiten. So war das Neueste aus dem StarFM News Center.
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13: Hey, die Heidi Holy T-Bone hier. Am Mittwoch war der Erscheinungstag eines legendären Albums Abraxas von Santana. Wurde am 23. September 1970 veröffentlicht. 3 Songs katapultierte diesen Album damals auf Platz 1 der US-Charts. Eine davon war der Mega-Hit Black Magic Woman. Und viele sind heute überrascht, wenn sie erfahren, dass der Song ein Cover ist. Ne? Das Original stammt von Peter Green, dem früheren Anführer von Fleetwood Mac. Carlos Santana hatte Fleetwood Mac live in San Francisco gesehen und entschied an Ort und Stelle, dass er Black Magic Woman covern musste. Gesungen wird der Song von Keyboarder Greg Rowley, der ein paar Jahre später Journey gegründet hat. Hier ist Black Magic Woman von Santana.

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7: Hey, die Heini Holy T-Bone hier. Brian Adams lohnt sich heute aus zwei Gründen zu spielen. Seit Donnerstag feiert sein Erfolgsalbum Waking Up the Neighbors 35-jähriges Jubiläum. Und zum Zweiten ist er in ein paar Tagen live in ganz Deutschland unterwegs. Star FM hat dir auch Tickets dazu geschenkt. Jetzt schenke ich dir einen Song. An dieser Stelle passt allerdings keine seiner Balladen, für die er so berühmt ist. Nein, es braucht mehr Pep. Here's Can't Stop This Thing We Started von Brian Adams.

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1: Hey, die Heidi Hody, T-Bone hier. Am 23. September 1983 erschien das Album Shout at the Devil. Und Looks That Kill zeigt ja ziemlich perfekt, warum Motley Crue die LA-Szene damals beherrscht haben. Der Song hat alles, was 80er Glam Metal ausmacht: fette Gitarrenriffs, Gepose und jede Menge MTV-Energie. Looks That Kill stammt aus der Phase, in der Motley Crue ihren Ruf als gefährlich, laut und moralisch fragwürdig wunderbar verkaufen konnten, so wie wir sie gern in Erinnerung behalten möchten. Here's Looks That Kill, Motley Crue.

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8: Im Studio Milan Schmidt. Die Diskussion wegen wichtiger Reformen für uns geht jetzt in die nächste Runde. SPD-Vize Alexander Schweizer kritisiert jetzt den Kurs von Bundeskanzler Merz. Wachstum dürfe nicht vor allem durch Einschnitte beim Sozialstaat entstehen, das sagt er der Frankfurter Allgemeinen Sonntagszeitung. Rentenreform und auch die geplante Reform der Pflegeversicherung, die sorgen weiter für Diskussionsstoff für die Koalitionsparteien. Nach Abschluss der Reparaturarbeiten rollen Züge wieder auf der Strecke im Großraum Gelsenkirchen. Laut Bahn sind auch Fernverkehrsstrecken betroffen gewesen, Thomas Thornfeld berichtet.
9: Auch Strecken zum Beispiel von Dortmund nach München, Hamburg nach Basel und von Norddeutschland nach Köln. Der Grund, Diebe hatten heute Nacht an den Gleisen in Gelsenkirchen Kabel gleich an mehreren Stellen herausgerissen und durchgeschnitten. Daraufhin sind Signale und Steuerungsanlagen der Bahn ausgefallen.
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8: Update zur deutschen Fußballnationalmannschaft. Kultcoach Jürgen Klopp plant um. Hintergrund, der DFB-Kalender ist mit 4 Nations League-Spielen binnen 10 Tagen knackig wie selten. Also ändert der Bundestrainer kurzfristig die Reisepläne des Teams. Es geht mit dem Bus von Herzogenaurach erst am Sonntag, also am Spieltag, nach Augsburg. Sonntagabend empfängt die Nationalelf dann Griechenland. Eine Anreise am Tag des Spiels gibt es sonst eigentlich nie. Klopp will also, dass die DFB-Stars genügend Zeit zum Regenerieren haben und heute nicht gleich wieder die Koffer packen müssen. Schließlich kamen die Spieler ja erst am Freitag aus Amsterdam zurück nach Herzogenaurach, wo sie sich jetzt auf die Griechen vorbereiten. So war das Neueste aus dem Star FM News Center.
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10: Hey, die Heidi Howdy, T-Bone hier. Jetzt kommt der Sound eines Jahrzehnts, in dem die Gitarren größer, die Haare höher und die Refrains bombastischer waren. Die 80er. Whitesnake haben das alles perfekt bedient und David Coverdale war natürlich einer der Posterboys dafür. Coverdale feierte am Dienstag Geburtstag. Er erblickte am 22. September 1951 das Licht der Welt. Ich gratuliere ihm mit meinem Lieblingssong von Whitesnake, Bad Boys. Spannend an Bad Boys ist ja, nach außen klingt alles nach Party, aber hinter den Kulissen war bei Whitesnake damals ja längst nicht alles entspannt. Coverdale hatte ja Stimmprobleme und fiel lange aus. Dann warf er Gitarrist John Sykes vor, einen neuen Sänger engagieren und mit Whitesnake ohne Coverdale weitermachen zu wollen. Und das hat Sykes immer dementiert. Trotzdem wurde er gefeuert, nahm die 1987er Platte aber noch zu Ende auf und das ist gut so. Hier ist Whitesnake, Bad Boys.

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3: Hey, die Heidi Hody, T-Bone hier. Oasis kommen 2027 zum ersten Mal seit der Reunion wieder nach Europa. 38 Konzerte werden die Gallaghers nächstes Jahr spielen. Deutschland ist aktuell nur mit München dabei, am 2. und 3. Juli. Bisher gibt es ja Karten nur für Fans, die sich registriert haben. Du kannst dich aber noch für Updates eintragen, falls später dein begrenzter Zusatzkontingent frei werden. Wo wir gerade dabei sind, können wir ja Liam Gallagher nachträglich zum Geburtstag gratulieren. Der Oasis Frontman ist am Montag 54 geworden. Dafür gibt's den Track For What It's Worth. Der Song stammt aus der Solophase nach Oasis und war damals wichtig, weil er gezeigt hat, dass Liam durchaus offen, fast nachdenklich wirken kann und nicht immer so rückwärts.

Hey, die Heidi Howdy, T-Bone hier. Gestern waren ja Led Zeppelin-Fans betrübt. Am 25. September 1980 wurde Schlagzeuger John Bonham tot aufgefunden. Und bei Led Zeppelin schwingt an diesem Tag immer Wehmut mit. Und zwar im Haus von Jimmy Page. Dort wollte die Band für die nächste Led Zeppelin-Tour proben. Bonham erstickte dann an seinem eigenen Erbrochenen. Zum Gedenken gibt's einen Led Zeppelin-Song mit großem Schlagzeug-Sound. Rest in peace weiterhin, John. Here's When the Levee Breaks.

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6: Im Studio Milan Schmidt. Jetzt ist klar, wo das riesige Sportspektakel steigt. München ist der deutsche Kandidat für die Olympischen Spiele und Paralympics für 2036, 2040 oder 2044. Die bayerische Landeshauptstadt setzte sich auf der Sitzung des Deutschen Olympischen Sportbunds in Baden-Baden gegen Köln-Rhein-Ruhr durch. Das Ergebnis hat Bundespräsident Steinmeier verkündet.
7: Nicht nur für die ausgewählte Region ein Gewinn, eine Riesenchance für ganz Deutschland. Allein die Aussicht auf olympische und paralympische Heimspiele bringt uns zusammen, macht gute Laune, beflügelt uns, löst Aufbruchstimmung aus.
6: Der Deutsche Gewerkschaftsbund hat heute in 15 deutschen Großstädten zu Kundgebungen aufgerufen. Grund: die Reformpläne der Bundesregierung zu den Themen Rente, Gesundheit und Arbeit und die Sorge vor Sozialabbau. Die Arbeitgeber kritisieren den Aufruf. Thomas Bremser berichtet.
8: Hart verdient. Deine Arbeit, deine Gesundheit, deine Rente. Unter diesem Motto steht der bundesweite Aktionstag. Die Gewerkschaften wollen ein deutliches Zeichen setzen für sichere Arbeitsplätze und gute Arbeitsbedingungen. Und sie kritisieren auch die Reformpläne der Bundesregierung. Die bestünden aus weniger Rente, einem Sozialabbau und mehr Schikane, wenn man krank ist. Die Arbeitgeber halten dagegen. Die Gewerkschaften würden zu fast jeder Veränderung Nein sagen und träumten von der Welt von gestern.
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6: Neues zu der deutschen Fußballnationalmannschaft. Bei der Abschlusseinheit vor dem Nations League-Spiel morgen in Augsburg gegen Griechenland ist Keeper Alexander Nübel vom Torwarttrainer intensiv im Einzeltraining vorbereitet worden. Marc-André Ter Stegen und Finn Dahmen haben in Herzogenaurach auf der Gegenseite mit dem zweiten Torwarttrainer trainiert. Coach Klopp hatte beim einzigen Teamtraining vor dem Match gegen die Griechen, die mit einem 2:1 in Serbien in die Nations League gestartet sind, alle verfügbaren Akteure auf dem Platz. Auch der Offensivstar Florian Wirtz, der für verletzte Stürmer angereist ist. Aber Wirtz wird Klopp jetzt erstmal Zeit geben.
9: Wir haben gestern Morgen erfahren, glaube ich. Gestern Abend hier angekommen und dann sagen wir, jetzt wo du schon mal da bist, spiel doch direkt. Das wäre sicher das Falsche, was wir jetzt tun können.
6: So war das Neueste aus dem Star FM News Center.
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10: Hey, die Heidi Hody, T-Bone hier. Der 21. September erinnert bei REM auch an den Abschied. 2011 hat die Band an genau diesem Datum ihre Auflösung bekannt gegeben. Und zum Gedenken spiele ich was vom 94er Album Monster. Und zwar einen Song, der auf einer wahren Geschichte basiert. What's the Frequency, Kenneth? 1986 war Dan Rather ein berühmter News-Anchor im US-TV auf dem Weg nach Hause in New York. Rather hatte in den USA ungefähr den Stellenwert, den Peter Klöppel hier in Deutschland hatte. Plötzlich wurde er von hinten überfallen. Zwei Männer schlugen ihn und jagten ihn die Straße runter. Und einer schrie immer wieder, Kenneth, what is the frequency? Der Fall war so bizarr, dass manche den Wahrheitsgehalt der Geschichte hinterfragt haben. Doch 11 Jahre später wurde ein Mitarbeiter des Fernsehsenders NBC ermordet. Bei der Aufklärung kam heraus, dass der Täter überzeugt war, TV-Sender würden sein Gehirn mit Signalen bombardieren. Er versuchte bewaffnet in das Fernsehgebäude einzudringen, um herauszufinden, welche Frequenz der Sender benutzt, damit er sie blockieren konnte. Der Spruch Kenneth, what is the frequency? Wurde danach kurz Teil der Popkultur und tauchte immer wieder in Büchern und Musik auf, unter anderem, wie gesagt, 94 bei REM, wobei weder der Angriff noch der Mord im Song verarbeitet werden. Es geht ja vielmehr um Desillusionierung. Für alle, die was schmunzeln wollen, auf YouTube gibt es einen Clip, in dem News-Anchor Dan Rather den Song mit REM auf der Bühne singt, wobei Singen von mir großzügig gemeint ist. Here's REM, what's the frequency, Kenneth?

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9: Hey, hallo, die T-Bone hier. Wenn Wochenenden auch mal ein bisschen dunkler sein dürfen, dann ist Heart-Shaped Box genau richtig. Nirvanas erste Single aus In Utero war 1993 praktisch die Ansage, wir machen jetzt nicht mehr hübsch, wir machen echt. Heart-Shaped Box ist der Beweis, dass ein Song gleichzeitig verstörend und unwiderstehlich sein kann. Er erklärt sich ja nie komplett. Es gibt Interpretationen ohne Ende und genau das gehört ja fast schon zum Mythos. Statt klarer Antworten gibt's dieses Gefühl, dass unter der Oberfläche ständig was brodelt. Hier ist Nirvana, Heart-Shaped Box.

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1: Hey, die Heidi Hody, T-Bone hier. Denk dran, ab 17.45 Uhr feiere ich das Album, das die Red Hot Chili Peppers zu Weltstars gemacht hat. Blood, Sugar, Sex, Magic. Also direkt im Anschluss an diese Sendung. Am 22. September 1986 kam Constrictor von Alice Cooper raus. Eine Art Comeback aus zwei Gründen. Zum einen hatte Alice in den 80ern verschiedene Sounds ausprobiert und Constrictor markierte eine wichtige Rückkehr zum Heavy Sound. Und zum anderen wurde He's Back im Film Freitag der 13. Teil 6 verwendet. Also auch eine Art Comeback für die Horrorfigur Jason. Here's Alice Cooper, He's Back.

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9: Im Studio Milan Schmidt. Jetzt ist klar, wo das riesige Sportspektakel steigt. München ist der deutsche Kandidat für die Olympischen Spiele und Paralympics für 2036, 2040 oder 2044. Die bayerische Landeshauptstadt setzte sich auf der Sitzung des Deutschen Olympischen Sportbunds in Baden-Baden gegen Köln-Rhein-Ruhr durch. Das Ergebnis hat Bundespräsident Steinmeier verkündet.
10: Nicht nur für die ausgewählte Region ein Gewinn, eine Riesenchance für ganz Deutschland. Allein die Aussicht auf olympische und paralympische Heimspiele bringt uns zusammen, macht gute Laune, beflügelt uns, löst Aufbruchstimmung aus.
9: Der Deutsche Gewerkschaftsbund hat heute in 15 deutschen Großstädten zu Kundgebungen aufgerufen. Grund die Reformpläne der Bundesregierung zu den Themen Rente, Gesundheit und Arbeit und die Sorge vor Sozialabbau. Die Arbeitgeber kritisieren den Aufruf. Thomas Bremser berichtet.
11: Hart verdient. Deine Arbeit, deine Gesundheit, deine Rente. Unter diesem Motto steht der bundesweite Aktionstag. Die Gewerkschaften wollen ein deutliches Zeichen setzen für sichere Arbeitsplätze und gute Arbeitsbedingungen. Und sie kritisieren auch die Reformpläne der Bundesregierung. Die bestünden aus weniger Rente, einem Sozialabbau und mehr Schikane, wenn man krank ist. Die Arbeitgeber halten dagegen. Die Gewerkschaften würden zu fast jeder Veränderung Nein sagen und träumten von der Welt von gestern.
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9: Neues zu der deutschen Fußballnationalmannschaft. Bei der Abschlusseinheit vor dem Nations League-Spiel morgen in Augsburg gegen Griechenland ist Keeper Alexander Nübel vom Torwarttrainer intensiv im Einzeltraining vorbereitet worden. Marc-André Ter Stegen und Finn Dahmen haben in Herzogenaurach auf der Gegenseite mit dem zweiten Torwarttrainer trainiert. Coach Klopp hatte beim einzigen Teamtraining vor dem Match gegen die Griechen, die mit einem 2:1 in Serbien in die Nations League gestartet sind, alle verfügbaren Akteure auf dem Platz. Auch der Offensivstar Florian Wirtz, der für verletzte Stürmer angereist ist. Aber Wirtz wird Klopp jetzt erstmal Zeit geben.
12: Wir haben gestern Morgen erfahren, glaube ich. Gestern Abend hier angekommen und dann sagen wir, jetzt wo du schon mal da bist, spiel doch direkt. Das wäre sicher das Falsche, was wir jetzt tun können.
9: So war das Neueste aus dem StarFM News Center.
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14: Hey, die Andy Hody, T-Bone hier. Gestern vor 19 Jahren erschien Echoes, Silence, Patience and Grace von den Foo Fighters. Die erste Single, The Pretender, zeigt auch den klassischen Dave Grohl-Move. Erst Spannung aufbauen, dann alles aufreißen. Genau deshalb funktioniert der Song bis heute so gut. Groß genug fürs Stadion, direkt genug fürs Radio und von Dave Grohl lässt man sich ja doch sehr gerne freundlich anschreien. Here's the Foo Fighters mit The Pretender.

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8: Hey, die Handy Hody T-Bone hier. Rund um den 21. September kann man ja wunderbar an Dan Felder denken, denn er wurde 1947 an diesem Datum geboren und ohne ihn gäbe es Hotel California in dieser Form nicht. Die Musik begann als Felder Demo. Später kamen ja die berühmten Lyrics von Dan Henley und Glenn Frey dazu. Das Faszinierende, jeder kennt die berühmte Zeilen, aber eindeutig bleibt der Song bis heute nicht. Muss er auch nicht. Gute Legenden erklären sich ja nie komplett. Sie lassen lieber die Tür offen. Wochenende, ein bisschen Fernweh, ein bisschen Größenwahn und zack, bist du im Hotel California.

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1: Hey, die Heidi Hody, T-Bone hier. American Idiot ist einer dieser Songs, bei denen du nach 3 Sekunden weißt, das wird nicht gemütlich. Und genau das war 2004 die Idee. Green Day haben aus einem Moment politischer Gereiztheit keinen Kommentar fürs Feuilleton gemacht, sondern einen Punk-Rock-Hit, der lieber sofort knallt, als lange zu erklären. Das Album dazu erschien am 21. September 2004 und wurde später sogar mit einem Grammy als beste Rock-Album ausgezeichnet. Manche fanden es damals ein bisschen Holzhammer, kann man auch so sehen, aber wenn ein Holzhammer so gute Hooks hat, darf er am Wochenende gern nochmal zuschlagen. Here's Green Day.

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6: Im Studio Milan Schmidt. Bis zu 25.000 Menschen haben laut Polizei hier in Nürnberg für einen starken Sozialstaat und den Schutz von Arbeitnehmerrechten demonstriert. Motto: hart verdient, deine Arbeit, deine Gesundheit, deine Rente. So hat die Veranstaltung des Deutschen Gewerkschaftsbundes sich gegen den Sozialabbau gestemmt. Parallel sind bundesweit auch Menschen in weiteren Großstädten auf die Straße gegangen. Nürnberg ist der einzige Veranstaltungsort in Bayern gewesen. Die Hauptrednerin IG Metall-Vorsitzende Benner hat davor gewarnt, soziale Sicherheit in Zeiten von Umstrukturierungen und Stellenabbau etwa in der Automobilbranche zurückzufahren. Der DGB Bayern-Vorsitzende Stiedel hat der Bundesregierung vorgeworfen, ihre Reformpläne einseitig auf Kosten der Beschäftigten und ihrer Schutzrechte voranzutreiben. Die mit großer Spannung weltweit erwartete Top-Sportentscheidung ist jetzt gefallen. München ist der deutsche Olympiakandidat für 2036, 2040 oder 2044. Die bayerische Landeshauptstadt setzte sich auf der Mitgliederversammlung des Deutschen Olympischen Sportbundes in Baden-Baden gegen Köln-Rhein-Ruhr durch. Pia Wegner berichtet aus dem Alten Rathaus in München.
7: Schon beim Bürgerentscheid sagte München klar Ja zu Olympia. Mit über 60% stimmten die Bürgerinnen und Bürger für eine Bewerbung. Und das Konzept, das konnte sich jetzt letztlich auch gegen die Region Köln-Rhein-Ruhr durchsetzen.
6: Hin und her bei sehr wichtigen Reformen für uns. Die SPD stemmt sich jetzt gegen Pläne von CDU-Gesundheitsminister Linnemann bei der Pflege. Wenige Tage vor dem angekündigten Kabinettstermin kündigt SPD-Fraktionschef Mirsch in der Bild an, ein reines Kürzungspaket mache die SPD-Bundestagsfraktion so nicht mit. Thomas Bremser berichtet.
8: Die Pflegekassen schlagen Alarm. Das Geld reicht hinten und vorne nicht. Darum will die Regierung sie noch stärker als jetzt entlasten. Am Mittwoch will Gesundheitsminister Linnemann seine Pläne im Kabinett vorlegen. Doch das könnte an der SPD scheitern, denn die fordert strukturelle Reformen und dass sich Privatversicherte stärker beteiligen.
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6: Formel 1, Spannung pur. Kimi Antonelli zeigt in Baku sein Kämpferherz. Der WM-Spitzenreiter rast fast noch auf das Podium. Aber den Sieg in einer packenden Schlussphase sichert sich sein Teamkollege George Russell. Der Mercedes-Pilot verkürzte seinen WM-Rückstand auf 66 Punkte. So war das Neueste aus dem Star FM News Center.
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9: Heidi, heidi, holy, T-Bone hier. Am 24. September 1991 kam das 5. Red Hot Chili Peppers Album raus, Blood Sugar Sex Magic, produziert von Rick Rubin und war ein Schritt in eine neue musikalische Richtung für die Chilis. Der Entstehungsprozess des Albums wurde filmisch dokumentiert von Fleas Schwager und wurde unter dem Titel Funky Monks veröffentlicht. Kannst du bei YouTube bei Gelegenheit anschauen. Aber zuerst bleibst du bei mir, um einige Highlights aus dem Album anzuhören. Give It Away ist der perfekte Beweis, dass aus einer guten Tat ein kompletter Abriss werden kann. Der Titel geht ja nämlich auf Anthony Kiedis' Zeit mit Nina Hagen zurück. Sie schenkt ihm laut Kiedis einfach ihre Lieblingsjacke und dieses großzügige Nimm's-halt-mit-Prinzip blieb hängen. Das hat Sänger Anthony Kiedis selbst im Interview mit Howard Stern bestätigt.
10: Ich meine, was die Lyrics angeht, würde ich sagen, Nina Hagen hat etwas in mir ausgelöst. Sie hat mir diese Gedanken eingepflanzt. Gib deine Sachen weg, dann fühlst du dich besser. Und ich so, wirklich? Sie sagte, ja, nimm meine Lederjacke. Ich so, du fühlst dich dann besser? Sie sagte, ja, das tue ich.
9: Heißt, einer der wildesten Chili Peppers Hits basiert im Kern auf Nina Hagens Kleiderschrank-Karma. Here's Give It Away.

0: feiern wir, indem wir einige der Höhepunkte hören. Breaking the Girl zeigt, dass die Chili Peppers auch zart können. Naja, auf ihre Art. Denn für diesen seltsamen, genialen Percussion-Part haben sie keine Instrumente genutzt, sondern sich Schrott besorgen lassen. Metallrohre, Bremstrommeln, Mülltonnen-Feeling und das Ganze dann im Foyer von Rick Rubins Mansion eingedroschen. Das klingt bei der Aufnahme so.
1: Okay, you guys played it great, but Flea, split the difference here. Come in a little bit, okay?
0: Ja, und im fertigen Mix passt es wie Faust aufs Auge. Is Breaking the Girl.

Eine eher zarte Nummer von Red Hot Chili Peppers, Breaking the Girl, aus dem Blood Sugar Sex Magic Album, veröffentlicht am 24.09.1991. Die Jungs haben eine Villa bezogen für die Aufnahmen. 30 Tage haben sie alle gemeinsam drin gewohnt und gearbeitet, alle bis auf einen. Schlagzeuger Chad Smith war der feste Überzeugung, dass es gespukt hat in der Villa und ist er dann doch jeden Tag mit dem Motorrad zur Arbeit gekommen. Nächster Highlight vom Album, Suck My Kiss, ist ungefähr so subtil wie ein Tritt gegen die Villa-Tür. Und genau deshalb macht der Song so einen Spaß. Der schöne Nerd-Fun-Fact dazu, John Frusciante spielt das wilde Solo auf einer Fretless Strat, also auf einer Gitarre ohne Bünde. Ja, ohne Bünde. Deshalb klingt das Solo so schräg und leicht durchgedreht. Here's Suck My Kiss.

Kiss. Red Hot Chili Peppers, Suck My Kiss aus dem 91er Album Blood Sugar Sex Magik wurde am 24. September veröffentlicht, 1991. Und das feiern wir mit vielen Highlights aus der Scheibe. Jetzt kommen wir zur Mega-Hit aus dem Album Under the Bridge. Wäre fast nie ein Song geworden. Erst wenn die Kiddes sah den Text anfangs eher als Gedicht und dachte, ja, es ist zu weich, zu wenig Chili Peppers. Ne? Erst Rick Rubin hat das Ding dann praktisch aus dem Notizbuch gezogen und zur Band geschoben. Im Schlusschor Gail Frusciante and Friends, also Johns Mutter plus Freundinnen, heißt unterm Strich, aus einem privaten, fast versteckten Text wurde ein Riesenklassiker mit Familienchor. Here's Under the Bridge, Red Hot Chili Peppers.

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1: Einen schönen Samstag. Mein Name ist Julian und wie immer an dieser Stelle bekommst du von mir ein paar Tipps für deinen Samstagabend. Du könntest zum Beispiel in Neunkirchen am Brand heute Abend noch vorbeischauen beim Hämmerlein Halle Revival 2.0. Du weißt ja vielleicht, die Hämmerlein Halle 70er, 80er Jahre, die Anlaufstelle für die besten Rock- und Metal-Konzerte in Franken oder sagen wir mal in ganz Süddeutschland. Alles, was Rang und Namen hatte, hat damals da gespielt und diese alten Zeiten leben seit gestern nochmal auf beim Tribute Festival. Heute gibt's noch Tribute-Bands von Motorhead, Journey, Judas Priest und Ozzy Osbourne, also alles Bands, die im Original damals in der Hämmerlein-Halle gespielt haben. Jetzt also zumindest nochmal in einer Tribute-Form. Tagestickets für heute kosten 52 Euro. Ja, ein Tribute gibt's heute Abend auch im Hirsch in Nürnberg und zwar ein AC/DC-Tribute von Barock.

AC/DC Tribute Band Barock aus Franken. Heute Abend live im Hirsch Nürnberg. 40 Euro zahlt sie an der Abendkasse. Um 20 Uhr geht's los. Ja, und morgen Abend empfehle ich dir ein Konzert im E-Werk Erlangen. Starfam präsentiert Jupiter Jones auf Tour zu ihrem neuen Album.

Jupiter Jones, morgen Abend live im E-Werk Erlangen, präsentiert von StarFM. An der Abendkasse kosten die Tickets 50 Euro. Ich wünsche dir einen schönen Samstag, der Julian.

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4: Im Studio Milan Schmidt. Bis zu 25.000 Menschen haben laut Polizei hier in Nürnberg für einen starken Sozialstaat und den Schutz von Arbeitnehmerrechten demonstriert. Motto: hart verdient, deine Arbeit, deine Gesundheit, deine Rente. So hat die Veranstaltung des Deutschen Gewerkschaftsbundes sich gegen den Sozialabbau gestemmt. Parallel sind bundesweit auch Menschen in weiteren Großstädten auf die Straße gegangen. Nürnberg ist der einzige Veranstaltungsort in Bayern gewesen. Die Hauptrednerin IG Metall-Vorsitzende Benner hat davor gewarnt, soziale Sicherheit in Zeiten von Umstrukturierungen und Stellenabbau etwa in der Automobilbranche zurückzufahren. Der DGB Bayern-Vorsitzende Stiedel hat der Bundesregierung vorgeworfen, ihre Reformpläne einseitig auf Kosten der Beschäftigten und ihrer Schutzrechte voranzutreiben. Die mit großer Spannung weltweit erwartete Top-Sportentscheidung ist jetzt gefallen. München ist der deutsche Olympiakandidat für 2036, 2040 oder 2044. Die bayerische Landeshauptstadt setzte sich auf der Mitgliederversammlung des Deutschen Olympischen Sportbundes in Baden-Baden gegen Köln-Rhein-Ruhr durch. Pia Wegner berichtet aus dem alten Rathaus in München.
5: Schon beim Bürgerentscheid sagte München klar Ja zu Olympia. Mit über 60% stimmten die Bürgerinnen und Bürger für eine Bewerbung. Und das Konzept, das konnte sich jetzt letztlich auch gegen die Region Köln-Rhein-Ruhr durchsetzen.
4: Hin und her bei sehr wichtigen Reformen für uns. Die SPD stemmt sich jetzt gegen Pläne von CDU-Gesundheitsminister Linnemann bei der Pflege. Wenige Tage vor dem angekündigten Kabinettstermin kündigt SPD-Fraktionschef Mirsch in der Bild an, ein reines Kürzungspaket mache die SPD-Bundestagsfraktion so nicht mit. Thomas Bremser berichtet.
6: Die Pflegekassen schlagen Alarm. Das Geld reicht hinten und vorne nicht. Darum will die Regierung sie noch stärker als jetzt entlasten. Am Mittwoch will Gesundheitsminister Linnemann seine Pläne im Kabinett vorlegen. Doch das könnte an der SPD scheitern, denn die fordert strukturelle Reformen und dass sich Privatversicherte stärker beteiligen.
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4: Formel 1, Spannung pur. Kimi Antonelli zeigt in Baku sein Kämpferherz. Der WM-Spitzenreiter rast fast noch auf das Podium. Aber den Sieg in einer packenden Schlussphase sichert sich sein Teamkollege George Russell. Der Mercedes-Pilot verkürzte seinen WM-Rückstand auf 66 Punkte. So war das Neueste aus dem Star FM News Center.
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4: Im Studio Milan Schmidt. Bis zu 25.000 Menschen haben laut Polizei hier in Nürnberg für einen starken Sozialstaat und den Schutz von Arbeitnehmerrechten demonstriert. Motto: hart verdient, deine Arbeit, deine Gesundheit, deine Rente. So hat die Veranstaltung des Deutschen Gewerkschaftsbundes sich gegen den Sozialabbau gestemmt. Parallel sind bundesweit auch Menschen in weiteren Großstädten auf die Straße gegangen. Nürnberg ist der einzige Veranstaltungsort in Bayern gewesen. Die Hauptrednerin IG Metall-Vorsitzende Benner hat davor gewarnt, soziale Sicherheit in Zeiten von Umstrukturierungen und Stellenabbau etwa in der Automobilbranche zurückzufahren. Der DGB Bayern-Vorsitzende Stiedel hat der Bundesregierung vorgeworfen, ihre Reformpläne einseitig auf Kosten der Beschäftigten und ihrer Schutzrechte voranzutreiben. Die mit großer Spannung weltweit erwartete Top-Sportentscheidung ist jetzt gefallen. München ist der deutsche Olympiakandidat für 2036, 2040 oder 2044. Die bayerische Landeshauptstadt setzte sich auf der Mitgliederversammlung des Deutschen Olympischen Sportbundes in Baden-Baden gegen Köln-Rhein-Ruhr durch. Pia Wegner berichtet aus dem Alten Rathaus in München.
5: Schon beim Bürgerentscheid sagte München klar Ja zu Olympia. Mit über 60% stimmten die Bürgerinnen und Bürger für eine Bewerbung. Und das Konzept, das konnte sich jetzt letztlich auch gegen die Region Köln-Rhein-Ruhr durchsetzen.
4: Hin und her bei sehr wichtigen Reformen für uns. Die SPD stemmt sich jetzt gegen Pläne von CDU-Gesundheitsminister Linnemann bei der Pflege. Wenige Tage vor dem angekündigten Kabinettstermin kündigt SPD-Fraktionschef Mirsch in der Bild an, ein reines Kürzungspaket mache die SPD-Bundestagsfraktion so nicht mit. Thomas Bremser berichtet.
6: Die Pflegekassen schlagen Alarm. Das Geld reicht hinten und vorne nicht. Darum will die Regierung sie noch stärker als jetzt entlasten. Am Mittwoch will Gesundheitsminister Linnemann seine Pläne im Kabinett vorlegen. Doch das könnte an der SPD scheitern. Denn die fordert strukturelle Reformen und dass sich Privatversicherte stärker beteiligen.
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4: Formel 1, Spannung pur. Kimi Antonelli zeigt in Baku sein Kämpferherz. Der WM-Spitzenreiter rast fast noch auf das Podium. Aber den Sieg in einer packenden Schlussphase sichert sich sein Teamkollege George Russell. Der Mercedes-Pilot verkürzte seinen WM-Rückstand auf 66 Punkte. So war das Neueste aus dem Star FM News Center.
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2: Im Studio Milan Schmidt. Bis zu 25.000 Menschen haben laut Polizei hier in Nürnberg für einen starken Sozialstaat und den Schutz von Arbeitnehmerrechten demonstriert. Motto: hart verdient, deine Arbeit, deine Gesundheit, deine Rente. So hat die Veranstaltung des Deutschen Gewerkschaftsbundes sich gegen den Sozialabbau gestemmt. Parallel sind bundesweit auch Menschen in weiteren Großstädten auf die Straße gegangen. Nürnberg ist der einzige Veranstaltungsort in Bayern gewesen. Die Hauptrednerin IG Metall-Vorsitzende Benner hat davor gewarnt, soziale Sicherheit in Zeiten von Umstrukturierungen und Stellenabbau etwa in der Automobilbranche zurückzufahren. Der DGB Bayern-Vorsitzende Stiedel hat der Bundesregierung vorgeworfen, ihre Reformpläne einseitig auf Kosten der Beschäftigten und ihrer Schutzrechte voranzutreiben. Die mit großer Spannung weltweit erwartete Top-Sportentscheidung ist jetzt gefallen. München ist der deutsche Olympiakandidat für 2036, 2040 oder 2044. Die bayerische Landeshauptstadt setzte sich auf der Mitgliederversammlung des Deutschen Olympischen Sportbundes in Baden-Baden gegen Köln-Rhein-Ruhr durch. Pia Wegner berichtet aus dem alten Rathaus in München.
3: Schon beim Bürgerentscheid sagte München klar Ja zu Olympia. Mit über 60% stimmten die Bürgerinnen und Bürger für eine Bewerbung. Und das Konzept, das konnte sich jetzt letztlich auch gegen die Region Köln-Rhein-Ruhr durchsetzen.
2: Hin und her bei sehr wichtigen Reformen für uns. Die SPD stemmt sich jetzt gegen Pläne von CDU-Gesundheitsminister Linnemann bei der Pflege. Wenige Tage vor dem angekündigten Kabinettstermin kündigt SPD-Fraktionschef Mirsch in der Bild an, ein reines Kürzungspaket mache die SPD-Bundestagsfraktion so nicht mit. Thomas Bremser berichtet.
4: Die Pflegekassen schlagen Alarm. Das Geld reicht hinten und vorne nicht. Darum will die Regierung sie noch stärker als jetzt entlasten. Am Mittwoch will Gesundheitsminister Linnemann seine Pläne im Kabinett vorlegen. Doch das könnte an der SPD scheitern. Denn die fordert strukturelle Reformen und dass sich Privatversicherte stärker beteiligen.
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2: Formel 1, Spannung pur. Kimi Antonelli zeigt in Baku sein Kämpferherz. Der WM-Spitzenreiter rast fast noch auf das Podium. Aber den Sieg in einer packenden Schlussphase sichert sich sein Teamkollege George Russell. Der Mercedes-Pilot verkürzte seinen WM-Rückstand auf 66 Punkte. So war das Neueste aus dem Star FM News Center.
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Er ist der Urvater der harten Riffs, Black Sabbath Mitbegründer und trägt sogar einen Doktortitel für die Erfindung des Heavy Metal. Ohne Tony Iommi würde Rock heute definitiv anders klingen. Deshalb rollen wir ihm jetzt auch den roten Playlist-Teppich aus. Hier ist Tony Iommi mit World Alone.

Brian Fallon hat die richtige Medizin gefunden. Gute Musik. Neben The Gaslight Anthem ist er endlich auch wieder mit seiner Band Painkillers zu hören. Im September gibt's das neue Album und hier das Titelstück daraus in der Star FM Playlist. Brian Fallon and the Painkillers mit Not Bad for New Jersey.

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2: Im Studio Milan Schmidt. Schlendern und shoppen an diesem Sonntag hier in Nürnberg. Die Läden in der Innenstadt öffnen anlässlich des Herbstmarkts auf dem Hauptmarkt und des auf der Insel Schütt steigenden Altstadtfests. Die Geschäfte sind von 13 bis 18 Uhr auf. Weiterer Reformzoff. SPD-Fraktionschef Mirsch droht jetzt mit dem Stopp der Pläne vom Bundesgesundheitsminister Linnemann für eine Pflegereform. Der aktuelle Vorschlag aus dem Gesundheitsministerium ist vor allem ein Kürzungspaket. Ein reines Kürzungspaket macht die SPD-Bundesfraktion so nicht mit, das sagte Mirsch der Bild-Zeitung. Update zur DFB-Elf. Coach Klopp wird bei seinem Heimdebüt als Bundestrainer einen Wechsel im Tor vornehmen. Alexander Nübel wird im Nations League-Spiel an diesem Sonntag gegen Griechenland in Augsburg sein viertes Länderspiel bestreiten. Klopp lobte den Gegner und spricht von einer goldenen Generation bei Griechenland.
3: Meine Idealvorstellung ist alles, was sie offensiv können und anbieten und machen und wenn sie hochtalentiert sind, gegen uns nicht möglich.
2: Soweit der Nachrichtenüberblick.
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1: Im Studio Milan Schmidt. Schlendern und shoppen an diesem Sonntag hier in Nürnberg. Die Läden in der Innenstadt öffnen anlässlich des Herbstmarkts auf dem Hauptmarkt und des auf der Insel Schütt steigenden Altstadtfests. Die Geschäfte sind von 13 bis 18 Uhr auf. Weiterer Reformzoff. SPD-Fraktionschef Mirsch droht jetzt mit dem Stopp der Pläne vom Bundesgesundheitsminister Linnemann für eine Pflegereform. Der aktuelle Vorschlag aus dem Gesundheitsministerium ist vor allem ein Kürzungspaket. Ein reines Kürzungspaket macht die SPD-Bundesfraktion so nicht mit, das sagte Mirsch der Bild-Zeitung. Update zur DFB-Elf. Coach Klopp wird bei seinem Heimdebüt als Bundestrainer einen Wechsel im Tor vornehmen. Alexander Nübel wird im Nations League-Spiel an diesem Sonntag gegen Griechenland in Augsburg sein viertes Länderspiel bestreiten. Klopp lobte den Gegner und spricht von einer goldenen Generation bei Griechenland.
2: In meiner Idealvorstellung ist alles, was sie offensiv können und anbieten und machen und wenn sie hochtalentiert sind, gegen uns nicht möglich.
1: Soweit der Nachrichtenüberblick.
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1: Im Studio Milan Schmidt. Schlendern und shoppen an diesem Sonntag hier in Nürnberg. Die Läden in der Innenstadt öffnen anlässlich des Herbstmarkts auf dem Hauptmarkt und des auf der Insel Schütt steigenden Altstadtfests. Die Geschäfte sind von 13 bis 18 Uhr auf. Weiterer Reformzoff. SPD-Fraktionschef Mirsch droht jetzt mit dem Stopp der Pläne vom Bundesgesundheitsminister Linnemann für eine Pflegereform. Der aktuelle Vorschlag aus dem Gesundheitsministerium ist vor allem ein Kürzungspaket. Ein reines Kürzungspaket macht die SPD-Bundesfraktion so nicht mit, das sagte Mirsch der Bild-Zeitung. Update zur DFB-Elf. Coach Klopp wird bei seinem Heimdebüt als Bundestrainer einen Wechsel im Tor vornehmen. Alexander Nübel wird im Nations League-Spiel an diesem Sonntag gegen Griechenland in Augsburg sein viertes Länderspiel bestreiten. Klopp lobte den Gegner und spricht von einer goldenen Generation bei Griechenland.
2: In meiner Idealvorstellung ist alles, was sie offensiv können und anbieten und machen und wenn sie hochtalentiert sind, gegen uns nicht möglich.
1: Soweit der Nachrichtenüberblick.
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Klopf, klopf. Wer ist da? Die 90er. Und die haben eine Band vergessen, die passt besser in die Jetztzeit. Aber nicht gleich ausrasten. Dexter and the Moonrocks mit Freakin' Out. Jetzt.

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1: Im Studio Milan Schmidt. Schlendern und shoppen an diesem Sonntag hier in Nürnberg. Die Läden in der Innenstadt öffnen anlässlich des Herbstmarkts auf dem Hauptmarkt und des auf der Insel Schütt steigenden Altstadtfests. Die Geschäfte sind von 13 bis 18 Uhr auf. Weiterer Reformzoff. SPD-Fraktionschef Mirsch droht jetzt mit dem Stopp der Pläne vom Bundesgesundheitsminister Linnemann für eine Pflegereform. Der aktuelle Vorschlag aus dem Gesundheitsministerium ist vor allem ein Kürzungspaket. Ein reines Kürzungspaket macht die SPD-Bundesfraktion so nicht mit, das sagte Mirsch der Bild-Zeitung. Update zur DFB-Elf. Coach Klopp wird bei seinem Heimdebüt als Bundestrainer einen Wechsel im Tor vornehmen. Alexander Nübel wird im Nations League-Spiel an diesem Sonntag gegen Griechenland in Augsburg sein viertes Länderspiel bestreiten. Klopp lobte den Gegner und spricht von einer goldenen Generation bei Griechenland.
2: Meine Idealvorstellung ist alles, was sie offensiv können und anbieten und machen und wenn sie hochtalentiert sind, gegen uns nicht möglich.
1: Soweit der Nachrichtenüberblick.
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